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0: 2022. Und 23. Ich wünsche euch einen neuen Start, einen guten Start ins neue Jahr und genießt die letzten Minuten.

0: たぐらいしか。
1: どこだらんだこら。
0: Auch deshalb sahen wir uns gezwungen, Sie zu diesem Gespräch einzuladen.
2: Warum bin ich hier?
0: Vital Ihr Erinnerungsvermögen beeinträchtigt. Deshalb möchte ich mich noch einmal vorstellen. Mein Name ist Ernest Beaufort. Ich arbeite für Mr. Randolph Scott, der Rachels Forschungsleiter. Frau ist tot, Mr. Briscoe. Und falls Sie darauf hoffen, dass der Bestattungsunternehmer, der am Donnerstag bei mir vorbeikommen wollte, die Polizei alarmiert hat, muss ich Sie enttäuschen.
2: Ja.
0: Schon 40 Stunden. Es ist der 29. Dezember.
2: Ich muss... Auf Sie zuletzt.
0: Das dürfen Sie, sobald Sie mir einige Fragen beantwortet haben.
2: Ja.

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0: ist jetzt laut und bunt. Ganz deutlich wahrnehmbar.
1: Sie haben Rachel gezwungen, auf das Schiff zu gehen?
2: Niemand hat Ihre Frau zu irgendetwas gezwungen, Mr. Whisper. Im Gegenteil. Mr. Scott hat Ihrer Frau ein Angebot gemacht. Hat sie Ihnen davon erzählt? Oder worum es bei der Expedition ging?
1: Was für ein... Ich muss... Hingehen.
2: Beginnen wir mit den Rahmendaten. Rachel Briscoe hat am Ägyptischen Institut gearbeitet.
0: Menschen,
2: sie sind Erzieher in einer Kindertagesstätte. Sie beide waren 12 Jahre verheiratet. Sie haben sich immer Kinder gewünscht. Vor 2 Jahren haben sie beide dann auf ihre Initiative

0: mein Fehler. Ich glaube Ihnen, dass Rachel nichts erzählt hat. Der Schlüssel für die Handschellen. Nebenan finden Sie ein Badezimmer. So können Sie sich frisch machen, bevor Sie gehen. Ich empfehle mich. Oh.
1: Schmerzen wichen nur langsam und das dumpfe Pochen, mit dem sich seine Blase entkrampfte, schaffte neue Wut. 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Beide trugen auf ihren menschlichen Schultern den Kopf eines Stiers. Ihre Augen glühten.
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Voraussetzung zu einer derartigen Diskriminierung. Artikel 12. Niemand darf willkürlichen Eingriff in sein Privatleben.

Die Zukunft heißt Tod. Egal, was wir tun, wir scheinen nur etwas zu sein, sind das Bild im Auge des Betrachters, eine Netzhauterinnerung. Auf dem Sterbebett ist jedes Wissen nutzlos. Das Wissen eines Menschen verschwindet auf dem Weg zu seiner Asche. Jeder Eindruck